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1: Der Rückblick auf die wichtigsten Meldungen der vergangenen Woche. Im Studio ist Michael Mien. Montag. In Marienrachdorf sind 15 Rinder aus einer Weide ausgebrochen, nachdem offenbar unerlaubt Feuerwerkskörper gezündet worden sind. Zwei Familien hatten ihre Fahrzeuge am Kindergarten abgestellt und waren anschließend über einen Feldweg in Richtung Rückeroth gegangen. Dort sollen sie Feuerwerkskörper abgebrannt haben. Die Tiere wurden dadurch aufgeschreckt und durchbrachen die Umzäunung. Ein Rind verletzte sich bei dem Ausbruch. Die Polizei Montabaur sucht nun Zeugen, die Angaben zu den beiden Familien oder deren Fahrzeugen machen können. Dienstag. Für das geplante Ärztehaus in Hachenburg ist eine weitere wichtige Hürde genommen. Die Verbandsgemeinde hat die planungsrechtlichen Voraussetzungen für das Vorhaben geschaffen. Auf dem Gelände sollen künftig mehrere medizinische Angebote gebündelt werden. Damit soll die ärztliche Versorgung in Hachenburg und der Region langfristig verbessert werden. Nach dem Beschluss können nun die nächsten Schritte auf Grundlage der Planung erfolgen. Mittwoch. Auf der A3 bei Limburg Süd ist ein 65-jähriger Autofahrer bei einem schweren Unfall ums Leben gekommen. Als er sich hinter seinem Wagen aufhielt, prallte ein weiteres Fahrzeug gegen den Unfallwagen und überfuhr den 65-Jährigen. Dabei erlitt er tödliche Verletzungen. 4 Insassen des auffahrenden Wagens wurden leicht verletzt. Die A3 war zwischen Bad Camberg und Limburg Süd für knapp 6 Stunden voll gesperrt. Donnerstag. Die Polizei in Betzdorf untersucht eine Serie von Diebstählen aus Fahrzeugen. Betroffen sind vor allem Betzdorf und Kirchen. Einzelne Fälle wurden auch in Wissen und Herdorf registriert. Die Täter gingen meist nachts vor und suchten überwiegend unverschlossene Autos auf. In einigen Fällen wurden Scheiben eingeschlagen. Die Polizei bittet um Hinweise und rät, Fahrzeuge immer abzuschließen und keine Wertsachen darin zurückzulassen. Freitag. In Rheinland-Pfalz wird gemeinsam mit 9 weiteren Bundesländern ein neuer einheitlicher Polizeidienstausweis eingeführt. Der Ausweis soll besser vor Fälschungen geschützt und für Bürger leichter auf Echtheit überprüfbar sein. Dafür gibt es unter anderem ein Hologramm, ein Kippbild des Fotos und 5 Sicherheitsmerkmale. Auf der Rückseite sind außerdem eine optisch variable 110 und das Wort Polizei in Brailleschrift angebracht. Die neuen Ausweise werden seit August gedruckt und sollen zunächst bis zum Jahresende an die operativen Polizeikräfte ausgegeben werden. Bis dahin bleiben die bisherigen Dienstausweise ebenfalls gültig. Soweit der Wochenrückblick auf Radio Westerwald.
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1: Die K144 Ortsdurchfahrt Leuteroth ist gesperrt. Dort wird gebaut noch bis zum 20. Dezember. Der Verkehr wird umgeleitet bis zum 18. Dezember auf der K19 Ortsdurchfahrt Heimborn. Noch bis Januar 2027 ist in Heistenbach die K30 gesperrt. Sie ist nur für Anlieger und Busse freigegeben. In Streithausen wird gebaut. Betroffen ist dort die K21. Die Bauarbeiten dauern noch bis April 2027. Alle Verkehrsinfos gibt's für euch auf verkehr.radiowesterwald.de. Euch eine gute und sichere Fahrt durch die Region.
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0: hättest du mich töten sollen, als du die Gelegenheit dazu hattest.
1: Ich glaube, sie erwarten mich bereits.
2: Ich halte diese Arbeit für sehr wichtig.
3: Sie sind der falsche Kerl zur falschen Zeit und stehen nur im Weg drauf.
4: Die Kino-News.
5: Ich wollte nur ihren Namen wissen.
4: Gemütlich im Kinosessel sitzt Michael Mien.
1: Meine Haare sind mein Markenzeichen.
4: Und ich finde, es riecht nach Popcorn und Zelluloid.
6: Film ab.
7: Mir laufen schon kalte Schauer über den Körper.
4: Heute gibt's große Gefühle, kleine Monster und ein ganzes Jahrhundert deutscher Geschichte. Wir schauen auf Alte Liebe, Monstermia und Heimsuchung, eine Jahrhundertgeschichte. Drei Filme, drei völlig verschiedene Welten. Fast 40 Jahre verheiratet und trotzdem noch längst nicht einer Meinung. In Alte Liebe stehen Lore und Harry im Mittelpunkt, gespielt von Dagmar Menzel und Joachim Kroll. Lore fürchtet, nach Harrys Ruhestand gemeinsam mit ihm im Garten zu versauern. Harry dagegen sehnt sich nach Ruhe und einem geregelten Leben. Und dann ist da noch ihre Tochter Gloria, die bereits zum dritten Mal heiraten möchte. Diesmal einen wohlhabenden Mann, der Harry besonders gut zu kennen scheint. Plötzlich geraten alte Geschichten, verpasste Chancen und die eigene Beziehung wieder auf den Prüfstand. Regisseur Andreas Dresen verbindet dabei trockenen Humor mit einem ziemlich ehrlichen Blick auf Liebe, Ehe und das Älterwerden. Alte Liebe in den deutschen Kinos. Basiert übrigens auf dem gleichnamigen Roman von Elke Heidenreich und Bernd Schröder. Mia ist überzeugt. Monster gibt es wirklich. Und mit dieser Meinung liegt sie ausnahmsweise goldrichtig. Nachdem die quirlige Außenseiterin wegen ihrer Monsterbegeisterung von der Schule fliegt, landet sie ausgerechnet an der geheimnisvollen Finsterwald Academy. Dort entdeckt sie Fledermäuse auf dem Dach, einen ziemlich mysteriösen Schulleiter und Mitschüler, die tatsächlich echte Monster sind. Für Mia geht damit ein Traum in Erfüllung. Allerdings sind Menschen an der Schule alles andere als willkommen. Also muss sie selbst zum Monster werden. Zumindest äußerlich. Als Mia schließlich einen düsteren Plan des Schulleiters entdeckt, beginnt für sie und ihre Freunde ein ziemlich monstermäßiges Abenteuer. Monster Mia ist ein Animations- und Fantasyfilm für die ganze Familie. Ein Haus an einem See wird zum stillen Zeugen eines ganzen Jahrhunderts. Heimsuchung, eine Jahrhundertgeschichte, erzählt die Geschichte der Menschen, die dieses Haus über mehrere Generationen hinweg bewohnen. Dabei geht es durch die großen Umbrüche der deutschen Geschichte, von der Weimarer Republik über die Zeit des Nationalsozialismus und den Zweiten Weltkrieg bis zur DDR und zur Wiedervereinigung.
8: Das gehört jetzt alles uns?
9: Das ist ja hier wie ein anderes Röschenschloss.
10: Das sind die vorigen Besitzer gerade erst weg.
11: Ein Haus ist wie eine dritte Haut und es muss ganz und gar seinen Bewohnern dienen.
12: Hier könnten wir leben.
13: Wir alle hier, diese Menschen und ich, sind jedes Jahr in das Haus am See gekommen, in der Hoffnung auf ein glückliches Leben.
12: Auf die neue Zeit.
13: Aber die Weltgeschichte hat am Ufer des Märkischen Meeres nicht Halt gemacht.
14: Es wäre schön, wenn wir bis zum Ende der Saison noch herkommen könnten.
15: Ihr Kaufvertrag wird rückabgewickelt, der Eintrag wird aus dem Grundbuch gelöscht.
16: Das wird für immer unser Zuhause bleiben.
4: Die Schicksale der Bewohner sind eng miteinander verbunden. Mit Vertreibung, Verlust, Heimat und der Suche nach einem Ort, an dem man bleiben kann. Regie führt Volker Schlöndorff. Vor der Kamera stehen unter anderem Lars Eidinger, Martina Gedeck und Ulrich Mattes. Die Geschichte basiert auf dem Roman von Jenny Erpenbeck. Heimsuchung, eine Jahrhundertgeschichte.
17: Nur noch diese eine Sache. Dann ist es vorbei.
18: Wissen, was läuft.
4: Alte Liebe erzählt von einer Ehe, die nach fast 40 Jahren noch einmal ordentlich ins Wanken gerät. Monster Mia bringt Monster, Abenteuer und jede Menge Familienunterhaltung auf die Leinwand. Und Heimsuchung, eine Jahrhundertgeschichte, macht ein Haus zum Schauplatz eines ganzen Jahrhunderts. Alle drei Filme laden mal wieder ein zu einem Kinobesuch.
19: Es ist da sehr kalt.
4: Jetzt nicht mehr. Die Klimaanlagen sind aus. Der Sommer ist vorbei.
20: Sehen wir den Fakten ins Gesicht.
21: Das höre ich nicht zum ersten Mal.
4: Die Kino-News.
22: Ja, in der Tat.

0: Wir haben 6 Uhr.
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2: Mit Gisela Hoff. Die asiatischen Online-Plattformen Shein, Temu und AliExpress verlieren in Deutschland deutlich an Geschäft. Im dritten Quartal sanken ihre gemeinsamen Erlöse im Vergleich zum Vorjahreszeitraum um fast 36% auf 566 Millionen Euro, wie der Brancheverband mitteilte. Als einen Grund nennt der Verband höhere Kosten für Kleinsendungen aus Drittstaaten, die besonders günstige Produkte belasten. Und nun der Blick auf die wichtigsten Meldungen der Woche. Montag. Für die Warenhauskette Galeria ist nun offiziell ein vorläufiges Insolvenzverfahren eingeleitet worden. Es ist bereits das 4. Insolvenzverfahren innerhalb von 6 Jahren. Der Betrieb in den 83 Filialen soll zunächst weitergehen. Über mögliche Schließungen ist noch nicht entschieden. Dienstag. Das Landgericht Braunschweig hat über zusätzliche Schmerzensgeldforderungen von 30 Hinterbliebenen des Germanwings-Absturzes entschieden. Sie verlangten von der Bundesrepublik jeweils bis zu 110.000 Euro und machten eine aus ihrer Sicht unzureichende Kontrolle der Flugtauglichkeit des damaligen Co-Piloten verantwortlich.
3: Das Gericht hatte bereits zu Prozessbeginn Zweifel an den Erfolgsaussichten der Klage geäußert und auf mögliche Ansprüche gegen die Fluggesellschaft verwiesen. Bei dem Absturz am 24. März 2015 waren auf dem Flug von Barcelona nach Düsseldorf alle 150 Menschen an Bord ums Leben gekommen. Der psychisch kranke Co-Pilot hatte die Maschine nach den Ermittlungen absichtlich gegen einen Berg gesteuert.
2: Mittwoch. Gegen den früheren BND-Präsidenten August Hanning ist Untersuchungshaft erlassen worden. Die Bundesanwaltschaft wirft Hanning unter anderem geheimdienstliche Agententätigkeit, landesverräterischer Ausspähung und versuchten Landesverrat vor. Sein ehemaliger BND-Büroleiter sitzt bereits wegen des Verdachts der Beihilfe in Untersuchungshaft. Donnerstag. Fast 30 Jahre nach dem Mord an Manfred Meisel auf Mallorca hoffen die Ermittler auf neue Ansätze. Nach der Ausstrahlung des Falls in der TV-Sendung Aktenzeichen XY International gingen bei der Frankfurter Staatsanwaltschaft bis Mitternacht deutlich mehr als 50 Hinweise ein. Der Mord ist bis heute ungeklärt. Freitag. Die Zahl der Unternehmensinsolvenzen in Deutschland ist im Juli auf den höchsten Stand seit 13 Jahren gestiegen. Das Statistische Bundesamt registrierte fast 2.400 Fälle und damit 8% mehr als im gleichen Monat des Vorjahres.
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1: Heißer Kakao? Check. Kuscheldecke? Check. Das Wochenende kann kommen. In der Herbstwetterredaktion ist Gisela Hoff. Am Wochenende wird es in Norddeutschland bei wechselnder Bewölkung immer wieder zu teils kräftiger Schauertätigkeit und vereinzelten Gewitter kommen. Im Süden ist es zunächst stärker bewölkt mit Regen, der sich aber im Verlauf des Wochenendes bis an die Alpen zurückzieht. Besonders am Sonntag gibt es im Süden und Norden einen Wechsel aus Sonne und Quellwolken mit erneuten Schauer und kurzen Gewitter an Nord- und Ostsee. Sonst ist es meist sonnig und trocken. Die Temperaturen erreichen 13 bis 19 Grad. In den Nächten weiterhin teils kräftige Schauer und Gewitter an Nord- und Ostsee sowie einzelne Schauer an den Alpen, die allerdings abklingen. Gebietsweise klart es auf und stellenweise bildet sich Nebel. Die Temperaturen sinken auf 9 bis 2 Grad. Die Woche beginnt mit einigen Auflockerungen, sonnigen Abschnitten und unterschiedlicher Bewölkung. Besonders im Küstenumfeld werden einzelne Schauer nicht ausgeschlossen. Die Temperaturen bleiben mit 12 bis 19 Grad unter der 20-Grad-Marke.
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1: Bis zum 17. Oktober kommt es auf der A3 Fahrtrichtung Köln zwischen Montabaur und dem Autobahndreieck Dernbach zu Verkehrseinschränkungen. Die K10 Ortsdurchfahrt Hattert ist noch bis zum 30. Oktober wegen Bauarbeiten gesperrt. Der Verkehr wird umgeleitet. Eine Umleitung gibt es auch in Hörgrenzhausen über die Umgehungsstraße, weil die L308, der untere Teil der Rheinstraße, weiterhin wegen Bauarbeiten nicht befahrbar ist. Alle Verkehrsinfos gibt's für euch auf verkehr.radiowesterwald.de. Euch eine gute und sichere Fahrt durch die Region.

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1: Deutschlands bestehende Stromnetze könnten deutlich mehr Solarenergie aufnehmen als bislang angenommen. Intelligent gesteuerte Batteriespeicher an Umspannwerken könnten allein an 1313 ländlichen, stark von erneuerbaren Energien geprägten Standorten eine technische Größenordnung von rund 150 Gigawatt zusätzlicher Photovoltaikleistung erschließen. Dies ist mehr als die bislang in Deutschland installierte Photovoltaikleistung von rund 130 Gigawatt. Zu diesem Ergebnis kommt eine neue Kurzstudie des Fraunhofer Instituts für Energiewirtschaft und Energiesystemtechnik IEE im Auftrag des Bundesverbands Solarwirtschaft. Die Ergebnisse sind aus Sicht des Verbandes auch für das derzeit im Bundestag zur Beratung anstehende Netzpaket von hoher Bedeutung. Die Bundesregierung will damit den Ausbau erneuerbarer Energien und von Speichern stärker mit dem Netzausbau synchronisieren und zugleich die Regeln für Netzanschlüsse und den Umgang mit Netzengpässen verändern. Der Bundesverband Solarwirtschaft BSW Solar fordert, dabei vorhandene Netzkapazitäten mithilfe von Batteriespeichern und eines flexibleren Netzbetriebs besser auszuschöpfen, anstatt große Teile Deutschlands über Jahre zu Netzengpassgebieten zu erklären und dort den weiteren Ausbau erneuerbarer Energien mittels eines geplanten Redispatch-Vorbehalts weitgehend zu unterbinden. Die Antwort auf knappe Netzkapazitäten darf nicht darin bestehen, den Ausbau der Erneuerbaren auszubremsen. Unsere Studie zeigt, in den bestehenden Netzen stecken erhebliche Reserven, wenn wir Speicher intelligent einsetzen, erklärt man bei BSW Solar. Das Netzpaket sollte solche Lösungen zum Maßstab machen, vorhandene Netze vollständig digitalisieren, intelligente Speicher an Umspannwerken bürokratiearm ausschreiben und freie Kapazitäten ausschöpfen. Parallel müssen die Netze auf das dann noch notwendige Maß ausgebaut und Abregelung auf das notwendige Minimum begrenzt werden. Der entscheidende Ansatz der Studie: Für den Anschluss zusätzlicher Photovoltaikanlagen wird in Umspannwerken nicht allein die Nennleistung eines Transformators betrachtet, sondern dessen tatsächliche Auslastung im Jahresverlauf. Transformatoren erreichen ihre Leistungsgrenze nur zu bestimmten Zeiten. Intelligent gesteuerte Großbatteriespeicher können Solarstromspitzen genau dann aufnehmen und die Energie später wieder abgeben.
0: Das waren Tipps und Neuigkeiten aus der Wirtschaft.
2: Im Westerwald zeigt sich das Wochenende wechselhaft, windig und zeitweise nass. In Westerburg werden tagsüber 12 bis 17 Grad erreicht, nachts sinken die Werte auf 9 bis 4 Grad. Zum Wochenstart lässt der Wind nach und örtlich kann sich Nebel bilden. Das ausführliche Westerwaldwetter hier bei uns in einer guten halben Stunde.
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1: Am Wochenende zieht der Regen zunächst nach Süden ab, danach lockern die Wolken auf. In Westerburg und Herschbach steigen die Temperaturen tagsüber auf 12 bis 17 Grad. In der Nacht bleibt es wechselnd bewölkt und gebietsweise fällt etwas Regen. Dann wechseln sich Wolken und kurze Auflockerungen ab. Örtlich ist leichter Regen möglich. Dazu weht weiterhin ein mäßiger bis starker Wind aus Südwest. In Hochlagen kann er stürmisch sein. Nachts kühlt es auf 6 bis 4 Grad ab. Der Ausblick auf die neue Woche. Der Wind schwächt sich ab und örtlich kann sich Nebel bilden.
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1: Die K144 Ortsdurchfahrt Leuteroth ist gesperrt. Dort wird gebaut noch bis zum 20. Dezember. Der Verkehr wird umgeleitet bis zum 18. Dezember auf der K19 Ortsdurchfahrt Heimborn. Noch bis Januar 2027 ist in Heistenbach die K30 gesperrt. Sie ist nur für Anlieger und Busse freigegeben. In Streithausen wird gebaut. Betroffen ist dort die K21. Die Bauarbeiten dauern noch bis April 2027. Alle Verkehrsinfos gibt's für euch auf verkehr.radiowesterwald.de. Euch eine gute und sichere Fahrt durch die Region.
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1: Betrugsfälle im Gesundheitswesen nehmen weiter zu. In den Jahren 2024 und 2025 wurden bei der DAK Gesundheit rund 2300 neue Fälle registriert, ein Anstieg um 30%. Dies geht aus dem aktuellen Bericht der Krankenkasse zur Fehlverhaltensbekämpfung hervor. Im zweijährigen Berichtszeitraum wurden insgesamt knapp 4.900 Fälle Bestands- und Neufälle von Abrechnungsbetrug verfolgt. Das sind 20% mehr als in den Vorjahren. Mit 15,6 Millionen Euro liegt der entstandene Schaden auf einem konstant hohen Niveau. Am stärksten betroffen ist dabei mit 5,5 Millionen Euro der Leistungsbereich Arznei- und Verbandmittel. Außerdem auffällig, organisierte Kriminalität spielt laut DAK-Ermittlungsteam zunehmend eine Rolle. Die große Mehrheit der Leistungserbringer rechnet korrekt ab. Dennoch nehmen die Fallzahlen zu und verursachen jedes Jahr Schäden in Millionenhöhe, sagt man bei der DAK Gesundheit. Eine wachsende Rolle spielt dabei organisierte Kriminalität. Die Digitalisierung hat neue Betrugsmuster zur Folge. Wir beobachten mit besonderer Sorge eine zunehmende Kriminalisierung. Während in der Vergangenheit Einzeltäter oder kleinere Netzwerke im Fokus standen, agieren heute zunehmend professionell organisierte Strukturen, die gezielt Schwachstellen im System ausnutzen. Die höchsten Schäden sind im Berichtszeitraum 2024-25 mit 5,5 Millionen Euro im Bereich Arznei- und Verbandmittel entstanden. Ursächlich hierfür sind hauptsächlich Rezeptfälschungen. Laut Ermittlungsteam wurden insbesondere hochpreisige Krebsmedikamente sowie Antipositar, sogenannte Abnehmspritzen, mit gefälschten Verordnungen abgerechnet. Hier haben wir Betrug mit angeblichen Verordnungen im großen Stil und mit ausgeklügeltem System beobachtet, so die DAK Gesundheit. Allein zwischen April 2024 und November 2025 hat die DAK Gesundheit etwa 1000 Rezeptfälschungen mit einem Schadenvolumen von rund 1,1 Millionen Euro registriert. Die konsequente Umsetzung des E-Rezepts kann dazu beitragen, dieser Form des Abrechnungsbetrugs entgegenzuwirken. Fast jeder zweite Betrugsfall ist dem Leistungsbereich Pflege zuzuordnen. Der Gesamtschaden beläuft sich hier auf 3,6 Millionen Euro, wovon mehr als 2 Millionen Euro auf den Bereich häusliche Krankenpflege entfallen, rund 1 Million auf die außerklinische Intensivpflege und mehr als 600.000 Euro auf die Pflegeversicherung.
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0: Es ist 8 Uhr.
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2: Mit Gisela Hoff. Die asiatischen Online-Plattformen Shein, Temu und AliExpress verlieren in Deutschland deutlich an Geschäft. Im dritten Quartal sanken ihre gemeinsamen Erlöse im Vergleich zum Vorjahreszeitraum um fast 36% auf 566 Millionen Euro, wie der Brancheverband mitteilte. Als einen Grund nennt der Verband höhere Kosten für Kleinsendungen aus Drittstaaten, die besonders günstige Produkte belasten. Und nun der Blick auf die wichtigsten Meldungen der Woche. Montag. Für die Warenhauskette Galeria ist nun offiziell ein vorläufiges Insolvenzverfahren eingeleitet worden. Es ist bereits das vierte Insolvenzverfahren innerhalb von 6 Jahren. Der Betrieb in den 83 Filialen soll zunächst weitergehen. Über mögliche Schließungen ist noch nicht entschieden. Dienstag. Das Landgericht Braunschweig hat über zusätzliche Schmerzensgeldforderungen von 30 Hinterbliebenen des Germanwings-Absturzes entschieden. Sie verlangten von der Bundesrepublik jeweils bis zu 110.000 Euro und machten eine aus ihrer Sicht unzureichende Kontrolle der Flugtauglichkeit des damaligen Co-Piloten verantwortlich.
3: Das Gericht hatte bereits zu Prozessbeginn Zweifel an den Erfolgsaussichten der Klage geäußert und auf mögliche Ansprüche gegen die Fluggesellschaft verwiesen. Bei dem Absturz am 24. März 2015 waren auf dem Flug von Barcelona nach Düsseldorf alle 150 Menschen an Bord ums Leben gekommen. Der psychisch kranke Co-Pilot hatte die Maschine nach den Ermittlungen absichtlich gegen einen Berg gesteuert.
2: Mittwoch. Gegen den früheren BND-Präsidenten August Hanning ist Untersuchungshaft erlassen worden. Die Bundesanwaltschaft wirft Hanning unter anderem geheimdienstliche Agententätigkeit, landesverräterische Ausspähung und versuchten Landesverrat vor. Sein ehemaliger BND-Büroleiter sitzt bereits wegen des Verdachts der Beihilfe in Untersuchungshaft. Donnerstag. Fast 30 Jahre nach dem Mord an Manfred Meisel auf Mallorca hoffen die Ermittler auf neue Ansätze. Nach der Ausstrahlung des Falls in der TV-Sendung Aktenzeichen XY International gingen bei der Frankfurter Staatsanwaltschaft bis Mitternacht deutlich mehr als 50 Hinweise ein. Der Mord ist bis heute ungeklärt. Freitag. Die Zahl der Unternehmensinsolvenzen in Deutschland ist im Juli auf den höchsten Stand seit 13 Jahren gestiegen. Das Statistische Bundesamt registrierte fast 2.400 Fälle und damit 8% mehr als im gleichen Monat des Vorjahres.
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1: Heißer Kakao? Check. Kuscheldecke? 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Das Wochenende kann kommen. In der Herbstwetterredaktion ist Gisela Hoff. Am Wochenende wird es in Norddeutschland bei wechselnder Bewölkung immer wieder zu teils kräftiger Schauertätigkeit und vereinzelten Gewitter kommen. Im Süden ist es zunächst stärker bewölkt mit Regen, der sich aber im Verlauf des Wochenendes bis an die Alpen zurückzieht. Besonders am Sonntag gibt es im Süden und Norden einen Wechsel aus Sonne und Quellwolken mit erneuten Schauer und kurzen Gewitter an Nord- und Ostsee. Sonst ist es meist sonnig und trocken. Die Temperaturen erreichen 13 bis 19 Grad. In den Nächten weiterhin teils kräftige Schauer und Gewitter an Nord- und Ostsee sowie einzelne Schauer an den Alpen, die allerdings abklingen. Gebietsweise klart es auf und stellenweise bildet sich Nebel. Die Temperaturen sinken auf 9 bis 2 Grad. Die Woche beginnt mit einigen Auflockerungen, sonnigen Abschnitten und unterschiedlicher Bewölkung. Besonders im Küstenumfeld werden einzelne Schauer nicht ausgeschlossen. Die Temperaturen bleiben mit 12 bis 19 Grad unter der 20-Grad-Marke.
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1: Bis zum 17. Oktober kommt es auf der A3 Fahrtrichtung Köln zwischen Montabaur und dem Autobahndreieck Dernbach zu Verkehrseinschränkungen. Die K10 Ortsdurchfahrt Hattert ist noch bis zum 30. Oktober wegen Bauarbeiten gesperrt. Der Verkehr wird umgeleitet. Eine Umleitung gibt es auch in Hörgrenzhausen über die Umgehungsstraße, weil die L308, der untere Teil der Rheinstraße, weiterhin wegen Bauarbeiten nicht befahrbar ist. Alle Verkehrsinfos gibt's für euch auf verkehr.radiowesterwald.de. Euch eine gute und sichere Fahrt durch die Region.

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0: halbjährlicher Reifenwechsel und keine zusätzlichen Lagerkosten machen die Allrounder für immer mehr Autofahrer attraktiv. 2025 entschieden sich bereits 36% der Reifenkäufer in Deutschland für Ganzjahresreifen. 2015 waren es noch 10%. Doch die Anforderungen sind hoch. Die Reifen müssen bei sommerlichen Temperaturen ebenso überzeugen wie bei Regen und auf Schnee. Der ACV, Automobilclub Verkehr, hat deshalb gemeinsam mit der Autozeitung, dem Auto-, Motor- und Radfahrerbund Österreichs und der GTÜ, Gesellschaft für technische Überwachung MbH, 10 aktuelle Modelle der Dimension 225/45 R17 getestet, die vor allem bei Fahrzeugen der Kompaktklasse verbreitet ist. Für den Vergleich mussten sich die Reifen unter sehr unterschiedlichen Bedingungen beweisen. Die Wintertests fanden im nordschwedischen Lappland statt, die Nass- und Trockentests im sonnigen Spanien. Testsieger ist der Pirelli Cinturato All-Season SF3 mit 411 von maximal 450 Punkten. Er überzeugt besonders auf trockener und nasser Fahrbahn und bietet gleichzeitig ein sicheres Fahrverhalten auf Schnee. Mit einem Preis von rund 475 Euro für einen Satz sichert sich der Pirelli zudem den Titel als Preis-Leistungssieger. Auf Platz 2 folgt der Continental All-Season Kontakt 2 mit 384 Punkten. Seine besondere Stärke liegt bei winterlichen Bedingungen. Gleichzeitig erzielt er auch bei höheren Temperaturen gute Ergebnisse. Rang 3 erreicht der Goodyear Vector 4 Season Gen 3 mit 380 Punkten. Er bietet ein hohes Nasshaftungspotenzial und sicheres Vorankommen auf Schnee, muss jedoch beim Bremsen auf trockener Fahrbahn federn lassen. Wie anspruchsvoll der Spagat zwischen Sommer und Winter bleibt, zeigen die Unterschiede im Testfeld. Der Michelin Cross Climate 3 beeindruckt besonders auf Schnee und erreicht dort gemeinsam mit weiteren Spitzenmodellen ein Niveau, das mit Winterreifen vergleichbar ist. In der Gesamtwertung landet er auf Platz 4. Die vollständigen Testergebnisse aller 10 Ganzjahresreifen mit Detailwertungen und Empfehlungen für unterschiedliche Anforderungen gibt es auf der ACV-Webseite unter Ganzjahresreifentest 2026. Welche Reifen überzeugen in der Kompaktklasse?
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1: Im Bezirk der Agentur für Arbeit Rhein-Wied-Westerwald ist die Arbeitslosigkeit im September leicht zurückgegangen. Fast 17.200 Menschen waren ohne Job, rund 360 weniger als im August. Die Arbeitslosenquote sank auf 4,8%. Gleichzeitig liegt die Zahl der Arbeitslosen noch über dem Vorjahreswert. Im Westerwaldkreis waren Ende September rund 4.500 Menschen arbeitslos. Die Quote lag bei 3,8%. Dem Arbeitsmarkt standen zuletzt rund 5.500 gemeldete Stellen gegenüber.
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1: Der Rückblick auf die wichtigsten Meldungen der vergangenen Woche. Im Studio ist Michael Mien. Montag. In Marienrachdorf sind 15 Rinder aus einer Weide ausgebrochen, nachdem offenbar unerlaubt Feuerwerkskörper gezündet worden sind. Zwei Familien hatten ihre Fahrzeuge am Kindergarten abgestellt und waren anschließend über einen Feldweg in Richtung Rückeroth gegangen. Dort sollen sie Feuerwerkskörper abgebrannt haben. Die Tiere wurden dadurch aufgeschreckt und durchbrachen die Umzäunung. Ein Rind verletzte sich bei dem Ausbruch. Die Polizei Montabaur sucht nun Zeugen, die Angaben zu den beiden Familien oder deren Fahrzeugen machen können. Dienstag. Für das geplante Ärztehaus in Hachenburg ist eine weitere wichtige Hürde genommen. Die Verbandsgemeinde hat die planungsrechtlichen Voraussetzungen für das Vorhaben geschaffen. Auf dem Gelände sollen künftig mehrere medizinische Angebote gebündelt werden. Damit soll die ärztliche Versorgung in Hachenburg und der Region langfristig verbessert werden. Nach dem Beschluss können nun die nächsten Schritte auf Grundlage der Planung erfolgen. Mittwoch. Auf der A3 bei Limburg Süd ist ein 65-jähriger Autofahrer bei einem schweren Unfall ums Leben gekommen. Als er sich hinter seinem Wagen aufhielt, prallte ein weiteres Fahrzeug gegen den Unfallwagen und überfuhr den 65-Jährigen. Dabei erlitt er tödliche Verletzungen. 4 Insassen des auffahrenden Wagens wurden leicht verletzt. Die A3 war zwischen Bad Camberg und Limburg Süd für knapp 6 Stunden voll gesperrt. Donnerstag. Die Polizei in Betzdorf untersucht eine Serie von Diebstählen aus Fahrzeugen. Betroffen sind vor allem Betzdorf und Kirchen. Einzelne Fälle wurden auch in Wissen und Herdorf registriert. Die Täter gingen meist nachts vor und suchten überwiegend unverschlossene Autos auf. In einigen Fällen wurden Scheiben eingeschlagen. Die Polizei bittet um Hinweise und rät, Fahrzeuge immer abzuschließen und keine Wertsachen darin zurückzulassen. Freitag. In Rheinland-Pfalz wird gemeinsam mit 9 weiteren Bundesländern ein neuer einheitlicher Polizeidienstausweis eingeführt. Der Ausweis soll besser vor Fälschungen geschützt und für Bürger leichter auf Echtheit überprüfbar sein. Dafür gibt es unter anderem ein Hologramm, ein Kippbild des Fotos und 5 Sicherheitsmerkmale. Auf der Rückseite sind außerdem eine optisch variable 110 und das Wort Polizei in Brailleschrift angebracht. Die neuen Ausweise werden seit August gedruckt und sollen zunächst bis zum Jahresende an die operativen Polizeikräfte ausgegeben werden. Bis dahin bleiben die bisherigen Dienstausweise ebenfalls gültig. Soweit der Wochenrückblick auf Radio Westerwald.
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1: Die K144 Ortsdurchfahrt Leuteroth ist gesperrt. Dort wird gebaut noch bis zum 20. Dezember. Der Verkehr wird umgeleitet bis zum 18. Dezember auf der K19 Ortsdurchfahrt Heimborn. Noch bis Januar 2027 ist in Heistenbach die K30 gesperrt. Sie ist nur für Anlieger und Busse freigegeben. In Streithausen wird gebaut. Betroffen ist dort die K21. Die Bauarbeiten dauern noch bis April 2027. Alle Verkehrsinfos gibt's für euch auf verkehr.radiowesterwald.de. Euch eine gute und sichere Fahrt durch die Region.
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1: Deutschlands bestehende Stromnetze könnten deutlich mehr Solarenergie aufnehmen als bislang angenommen. Intelligent gesteuerte Batteriespeicher an Umspannwerken könnten allein an 1313 ländlichen, stark von erneuerbaren Energien geprägten

0: direkten Standorten eine technische Größenordnung von rund 150 Gigawatt zusätzlicher Photovoltaikleistung erschließen. Dies ist mehr als die bislang in Deutschland installierte Photovoltaikleistung von rund 130 Gigawatt. Zu diesem Ergebnis kommt eine neue Kurzstudie des Fraunhofer Instituts für Energiewirtschaft und Energiesystemtechnik IEE im Auftrag des Bundesverbands Solarwirtschaft. Die Ergebnisse sind aus Sicht des Verbandes auch für das derzeit im Bundestag zur Beratung anstehende Netzpaket von hoher Bedeutung. Die Bundesregierung will damit den Ausbau erneuerbarer Energien und von Speichern stärker mit dem Netzausbau synchronisieren und zugleich die Regeln für Netzanschlüsse und den Umgang mit Netzengpässen verändern. Der Bundesverband Solarwirtschaft BSW Solar fordert, dabei vorhandene Netzkapazitäten mit Hilfe von Batteriespeichern und eines flexibleren Netzbetriebs besser auszuschöpfen, anstatt große Teile Deutschlands über Jahre zu Netzengpassgebieten zu erklären und dort den weiteren Ausbau erneuerbarer Energien mittels eines geplanten Redispatch-Vorbehalts weitgehend zu unterbinden. Die Antwort auf knappe Netzkapazitäten darf nicht darin bestehen, den Ausbau der Erneuerbaren auszubremsen. Unsere Studie zeigt, in den bestehenden Netzen stecken erhebliche Reserven, wenn wir Speicher intelligent einsetzen, erklärt man bei BSW Solar. Das Netzpaket sollte solche Lösungen zum Maßstab machen, vorhandene Netze vollständig digitalisieren, intelligente Speicher an Umspannwerken bürokratiearm ausschreiben und freie Kapazitäten ausschöpfen. Parallel müssen die Netze auf das dann noch notwendige Maß ausgebaut und Abregelung auf das notwendige Minimum begrenzt werden. Der entscheidende Ansatz der Studie: Für den Anschluss zusätzlicher Photovoltaikanlagen wird in Umspannwerken nicht allein die Nennleistung eines Transformators betrachtet, sondern dessen tatsächliche Auslastung im Jahresverlauf. Transformatoren erreichen ihre Leistungsgrenze nur zu bestimmten Zeiten. Intelligent gesteuerte Großbatteriespeicher können Solarstromspitzen genau dann aufnehmen und die Energie später wieder abgeben.
1: Das waren Tipps und Neuigkeiten aus der Wirtschaft.
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1: Zwei Männer müssen sich wegen eines mutmaßlichen Angriffs auf einen Autofahrer erneut vor dem Landgericht Koblenz verantworten. Die Angeklagten sollen den Mann im Mai 2025 in Diez mit zwei Fahrzeugen verfolgt und mehrere Schüsse auf dessen Auto abgegeben haben. Der Fahrer blieb unverletzt, sein Fahrzeug wurde beschädigt. Das Landgericht hatte die Männer bereits zu mehrjährigen Haftstrafen verurteilt. Der Bundesgerichtshof hob das Urteil jedoch auf. Nun soll eine andere Strafkammer den Fall erneut verhandeln.
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0: Es ist 10 Uhr.
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2: Mit Gisela Hoff. Die asiatischen Online-Plattformen Shein, Temu und AliExpress verlieren in Deutschland deutlich an Geschäft. Im dritten Quartal sanken ihre gemeinsamen Erlöse im Vergleich zum Vorjahreszeitraum um fast 36% auf 566 Millionen Euro, wie der Brancheverband mitteilte. Als einen Grund nennt der Verband höhere Kosten für Kleinsendungen aus Drittstaaten, die besonders günstige Produkte belasten. Und nun der Blick auf die wichtigsten Meldungen der Woche. Montag. Für die Warenhauskette Galeria ist nun offiziell ein vorläufiges Insolvenzverfahren eingeleitet worden. Es ist bereits das vierte Insolvenzverfahren innerhalb von 6 Jahren. Der Betrieb in den 83 Filialen soll zunächst weitergehen. Über mögliche Schließungen ist noch nicht entschieden. Dienstag. Das Landgericht Braunschweig hat über zusätzliche Schmerzensgeldforderungen von 30 Hinterbliebenen des Germanwings-Absturzes entschieden. Sie verlangten von der Bundesrepublik jeweils bis zu 110.000 Euro und machten eine aus ihrer Sicht unzureichende Kontrolle der Flugtauglichkeit des damaligen Co-Piloten verantwortlich.
3: Das Gericht hatte bereits zu Prozessbeginn Zweifel an den Erfolgsaussichten der Klage geäußert und auf mögliche Ansprüche gegen die Fluggesellschaft verwiesen. Bei dem Absturz am 24. März 2015 waren auf dem Flug von Barcelona nach Düsseldorf alle 150 Menschen an Bord ums Leben gekommen. Der psychisch kranke Co-Pilot hatte die Maschine nach den Ermittlungen absichtlich gegen einen Berg gesteuert.
2: Mittwoch. Gegen den früheren BND-Präsidenten August Hanning ist Untersuchungshaft erlassen worden. Die Bundesanwaltschaft wirft Hanning unter anderem geheimdienstliche Agententätigkeit, landesverräterischer Ausspähung und versuchten Landesverrat vor. Sein ehemaliger BND-Büroleiter sitzt bereits wegen des Verdachts der Beihilfe in Untersuchungshaft. Donnerstag. Fast 30 Jahre nach dem Mord an Manfred Meisel auf Mallorca hoffen die Ermittler auf neue Ansätze. Nach der Ausstrahlung des Falls in der TV-Sendung Aktenzeichen XY International gingen bei der Frankfurter Staatsanwaltschaft bis Mitternacht deutlich mehr als 50 Hinweise ein. Der Mord ist bis heute ungeklärt. Freitag. Die Zahl der Unternehmensinsolvenzen in Deutschland ist im Juli auf den höchsten Stand seit 13 Jahren gestiegen. Das Statistische Bundesamt registrierte fast 2.400 Fälle und damit 8% mehr als im gleichen Monat des Vorjahres.
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1: Heißer Kakao? Check. Kuscheldecke? Check. Das Wochenende kann kommen. In der Herbstwetterredaktion ist Gisela Hoff. Am Wochenende wird es in Norddeutschland bei wechselnder Bewölkung immer wieder zu teils kräftiger Schauertätigkeit und vereinzelten Gewitter kommen. Im Süden ist es zunächst stärker bewölkt mit Regen, der sich aber im Verlauf des Wochenendes bis an die Alpen zurückzieht. Besonders am Sonntag gibt es im Süden und Norden einen Wechsel aus Sonne und Quellwolken mit erneuten Schauer und kurzen Gewitter an Nord- und Ostsee. Sonst ist es meist sonnig und trocken. Die Temperaturen erreichen 13 bis 19 Grad. In den Nächten weiterhin teils kräftige Schauer und Gewitter an Nord- und Ostsee sowie einzelne Schauer an den Alpen, die allerdings abklingen. Gebietsweise klart es auf und stellenweise bildet sich Nebel. Die Temperaturen sinken auf 9 bis 2 Grad. Die Woche beginnt mit einigen Auflockerungen, sonnigen Abschnitten und unterschiedlicher Bewölkung. Besonders im Küstenumfeld werden einzelne Schauer nicht ausgeschlossen. Die Temperaturen bleiben mit 12 bis 19 Grad unter der 20-Grad-Marke.
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1: Bis zum 17. Oktober kommt es auf der A3 Fahrtrichtung Köln zwischen Montabaur und dem Autobahndreieck Dernbach zu Verkehrseinschränkungen. Die K10 Ortsdurchfahrt Hattert ist noch bis zum 30. Oktober wegen Bauarbeiten gesperrt. Der Verkehr wird umgeleitet. Eine Umleitung gibt es auch in Hörgrenzhausen über die Umgehungsstraße, weil die L308, der untere Teil der Rheinstraße, weiterhin wegen Bauarbeiten nicht befahrbar ist. Alle Verkehrsinfos gibt's für euch auf verkehr.radiowesterwald.de. Euch eine gute und sichere Fahrt durch die Region.
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0: Im Westerwald zeigt sich das Wochenende wechselhaft, windig und zeitweise nass. In Westerburg werden tagsüber 12 bis 17 Grad erreicht, nachts sinken die Werte auf 9 bis 4 Grad. Zum Wochenstart lässt der Wind nach und örtlich kann sich Nebel bilden. Das ausführliche Westerwaldwetter hier bei uns in einer guten halben Stunde.
1: Hättest du mich töten sollen, als du die Gelegenheit dazu hattest?
2: Ich glaube, sie erwarten mich bereits.
3: Und ich halte diese Arbeit für sehr wichtig.
1: Sie sind der falsche Kerl zur falschen Zeit und stehen nur im Weg drauf.
4: Die Kino-News.
5: Ich wollte nur ihren Namen wissen.
4: Gemütlich im Kinosessel sitzt Michael Mien.
2: Meine Haare sind mein Markenzeichen.
4: Und ich finde, es riecht nach Popcorn und Zelluloid.
6: Film ab.
7: Mir laufen schon kalte Schauer über den Körper.
4: Heute gibt's große Gefühle, kleine Monster und ein ganzes Jahrhundert deutscher Geschichte. Wir schauen auf Alte Liebe, Monster Mia und Heimsuchung, eine Jahrhundertgeschichte. Drei Filme, drei völlig verschiedene Welten. Fast 40 Jahre verheiratet und trotzdem noch längst nicht einer Meinung. In Alte Liebe stehen Lore und Harry im Mittelpunkt, gespielt von Dagmar Menzel und Joachim Kroll. Lore fürchtet, nach Harrys Ruhestand gemeinsam mit ihm im Garten zu versauern. Harry dagegen sehnt sich nach Ruhe und einem geregelten Leben. Und dann ist da noch ihre Tochter Gloria, die bereits zum dritten Mal heiraten möchte. Diesmal einen wohlhabenden Mann, der Harry besonders gut zu kennen scheint. Plötzlich geraten alte Geschichten, verpasste Chancen und die eigene Beziehung wieder auf den Prüfstand. Regisseur Andreas Dresen verbindet dabei trockenen Humor mit einem ziemlich ehrlichen Blick auf Liebe, Ehe und das Älterwerden. Alte Liebe in den deutschen Kinos. Basiert übrigens auf dem gleichnamigen Roman von Elke Heidenreich und Bernd Schröder. Mia ist überzeugt. Monster gibt es wirklich. Und mit dieser Meinung liegt sie ausnahmsweise goldrichtig. Nachdem die quirlige Außenseiterin wegen ihrer Monsterbegeisterung von der Schule fliegt, landet sie ausgerechnet an der geheimnisvollen Finsterwald Academy. Dort entdeckt sie Fledermäuse auf dem Dach, einen ziemlich mysteriösen Schulleiter und Mitschüler, die tatsächlich echte Monster sind. Für Mia geht damit ein Traum in Erfüllung. Allerdings sind Menschen an der Schule alles andere als willkommen. Also muss sie selbst zum Monster werden. Zumindest äußerlich. Als Mia schließlich einen düsteren Plan des Schulleiters entdeckt, beginnt für sie und ihre Freunde ein ziemlich monstermäßiges Abenteuer. Monster Mia ist ein Animations- und Fantasyfilm für die ganze Familie. Ein Haus an einem See wird zum stillen Zeugen eines ganzen Jahrhunderts. Heimsuchung, eine Jahrhundertgeschichte, erzählt die Geschichte der Menschen, die dieses Haus über mehrere Generationen hinweg bewohnen. Dabei geht es durch die großen Umbrüche der deutschen Geschichte, von der Weimarer Republik über die Zeit des Nationalsozialismus und den Zweiten Weltkrieg bis zur DDR und zur Wiedervereinigung.
8: Das gehört jetzt alles uns?
9: Das ist ja hier wie ein anderen Röschenschloss.
10: Das sind die vorigen Besitzer gerade erst weg.
11: Ein Haus ist wie eine dritte Haut und es muss ganz und gar seinen Bewohnern dienen. Hier könnten wir leben.
12: Wir alle hier, diese Menschen und ich, sind jedes Jahr in das Haus am See gekommen, in der Hoffnung auf ein glückliches Leben.
13: Auf die neue Zeit.
12: Aber die Weltgeschichte hat am Ufer des Märkischen Meeres nicht Halt gemacht.
14: Es wäre schön, wenn wir bis zum Ende der Saison noch herkommen könnten.
15: Ihr Kaufvertrag wird rückabgewickelt, der Eintrag wird aus dem Grundbuch gelöscht.
16: Das wird für immer unser Zuhause bleiben.
4: Die Schicksale der Bewohner sind eng miteinander verbunden. Mit Vertreibung, Verlust, Heimat und der Suche nach einem Ort, an dem man bleiben kann. Regie führt Volker Schlöndorff. Vor der Kamera stehen unter anderem Lars Eidinger, Martina Gedeck und Ulrich Mattes. Die Geschichte basiert auf dem Roman von Jenny Erpenbeck. Heimsuchung, eine Jahrhundertgeschichte.
17: Nur noch diese eine Sache. Dann ist es vorbei.
18: Wissen, was läuft.
4: Alte Liebe erzählt von einer Ehe, die nach fast 40 Jahren noch einmal ordentlich ins Wanken gerät. Monster Mia bringt Monster, Abenteuer und jede Menge Familienunterhaltung auf die Leinwand. Und Heimsuchung, eine Jahrhundertgeschichte, macht ein Haus zum Schauplatz eines ganzen Jahrhunderts. Alle drei Filme laden mal wieder ein zu einem Kinobesuch.
19: Es ist da sehr kalt.
4: Jetzt nicht mehr. Die Klimaanlagen sind aus. Der Sommer ist vorbei.
1: Sehen wir den Fakten ins Gesicht.
20: Das höre ich nicht zum ersten Mal.
4: Die Kino-News.
21: Ja, in der Tat.

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1: Der Schriftsteller Jochen Schmidt ist in Mainz mit dem Josef-Breitbach-Preis für sein Lebenswerk ausgezeichnet worden. Die Akademie der Wissenschaften und der Literatur Mainz verlieh den mit 50.000 Euro dotierten Preis Mitte September. Schmidt hat bislang rund 25 Werke veröffentlicht, darunter seinen Blog Schmidt liest Braust.
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1: Am Wochenende zieht der Regen zunächst nach Süden ab, danach lockern die Wolken auf. In Westerburg und Herschbach steigen die Temperaturen tagsüber auf 12 bis 17 Grad. In der Nacht bleibt es wechselnd bewölkt und gebietsweise fällt etwas Regen. Dann wechseln sich Wolken und kurze Auflockerungen ab. Örtlich ist leichter Regen möglich. Dazu weht weiterhin ein mäßiger bis starker Wind aus Südwest. In Hochlagen kann er stürmisch sein. Nachts kühlt es auf 6 bis 4 Grad ab. Der Ausblick auf die neue Woche. Der Wind schwächt sich ab und örtlich kann sich Nebel bilden.
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1: Die K144 Ortsdurchfahrt Leuteroth ist gesperrt. Dort wird gebaut noch bis zum 20. Dezember. Der Verkehr wird umgeleitet bis zum 18. Dezember auf der K19 Ortsdurchfahrt Heimborn. Noch bis Januar 2027 ist in Heistenbach die K30 gesperrt. Sie ist nur für Anlieger und Busse freigegeben. In Streithausen wird gebaut. Betroffen ist dort die K21. Die Bauarbeiten dauern noch bis April 2027. Alle Verkehrsinfos gibt für euch auf verkehr.radiowesterwald.de. Euch eine gute und sichere Fahrt durch die Region.

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1: In Marienrachdorf sind 15 Rinder aus einer Weide ausgebrochen, nachdem offenbar unerlaubt Feuerwerkskörper gezündet worden sind. Zwei Familien hatten ihre Fahrzeuge am Kindergarten abgestellt und waren anschließend über einen Feldweg in Richtung Rückeroth gegangen. Dort sollen sie Feuerwerkskörper abgebrannt haben. Die Tiere wurden dadurch aufgeschreckt und durchbrachen die Umzäunung. Ein Rind verletzte sich bei dem Ausbruch. Die Polizei Montabaur sucht nun Zeugen, die Angaben zu den beiden Familien oder deren Fahrzeugen machen können.
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0: Es ist 12 Uhr.
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2: Im Studio Gisela Hoff. Nach dem ergebnislosen Gespräch mit dem russischen Außenminister Lavrov in New York kündigt Deutschlands Außenminister Johann Wadephul einen härteren Kurs gegenüber Moskau an. Anlass sind die jüngsten schweren russischen Angriffe auf die Ukraine, bei denen zahlreiche Zivilisten ums Leben kamen. Der CDU-Politiker verurteilte das Vorgehen Russlands scharf und stellte umfangreiche Sanktionen in Aussicht. Eine große Mehrheit der Menschen in Deutschland wünscht sich mehr Unabhängigkeit von Energie aus dem Ausland. In einer repräsentativen Umfrage für den Ökostromanbieter Green Planet Energy hielten 88% der Befragten dieses Ziel für wichtig. Fast zwei Drittel bezeichneten es sogar als sehr wichtig. Die Ergebnisse fallen in eine Zeit hoher Strom- und Heizkosten sowie stark gestiegener Spritpreise. Der Bund stellt mehr Geld für den Bau energieeffizienter Wohnungen bereit. Bauministerin Verena Huberts begründet die Aufstockung mit der stark gestiegenen Nachfrage nach der Förderung. Das ursprünglich vorgesehene Budget von 800 Millionen Euro wäre sonst noch vor Jahresende aufgebraucht gewesen. Nach Angaben des Ministeriums sind durch das Programm seit dem vergangenen Jahr rund 52.100 bereits genehmigte, aber zunächst nicht gebaute Wohnungen wieder in die Umsetzung gekommen. Porsche hat in den ersten 9 Monaten weltweit deutlich weniger Fahrzeuge verkauft als im Vorjahreszeitraum. Die VW-Tochter setzte nach eigenen Angaben fast 179.000 Autos ab, ein Minus von 16%. Als Gründe nennt der Sportwagenbauer die schwierige Marktlage vor allem in China und Nordamerika. Auf umfangreiche Rabattaktionen will das Unternehmen nach eigener Aussage nicht setzen, sondern Angebot und Nachfrage gezielt aufeinander abstimmen. Die asiatischen Online-Plattformen Shein, Temu und AliExpress verlieren in Deutschland deutlich an Geschäft. Im dritten Quartal sanken ihre gemeinsamen Erlöse im Vergleich zum Vorjahreszeitraum um fast 36% auf 566 Millionen Euro, wie der Brancheverband mitteilte. Als einen Grund nennt der Verband höhere Kosten für Kleinsendungen aus Drittstaaten, die besonders günstige Produkte belasten.
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1: Heißer Kakao? Check. Kuscheldecke? Check. Das Wochenende kann kommen. In der Herbstwetterredaktion ist Gisela Hoff. Am Wochenende wird es in Norddeutschland bei wechselnder Bewölkung immer wieder zu teils kräftiger Schauertätigkeit und vereinzelten Gewitter kommen. Im Süden ist es zunächst stärker bewölkt mit Regen, der sich aber im Verlauf des Wochenendes bis an die Alpen zurückzieht. Besonders am Sonntag gibt es im Süden und Norden einen Wechsel aus Sonne und Quellwolken mit erneuten Schauer und kurzen Gewitter an Nord- und Ostsee. Sonst ist es meist sonnig und trocken. Die Temperaturen erreichen 13 bis 19 Grad. In den Nächten weiterhin teils kräftige Schauer und Gewitter an Nord- und Ostsee sowie einzelne Schauer an den Alpen, die allerdings abklingen. Gebietsweise klart es auf und stellenweise bildet sich Nebel. Die Temperaturen sinken auf 9 bis 2 Grad. Die Woche beginnt mit einigen Auflockerungen, sonnigen Abschnitten und unterschiedlicher Bewölkung. Besonders im Küstenumfeld werden einzelne Schauer nicht ausgeschlossen. Die Temperaturen bleiben mit 12 bis 19 Grad unter der 20-Grad-Marke.
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1: Bis zum 17. Oktober kommt es auf der A3 Fahrtrichtung Köln zwischen Montabaur und dem Autobahndreieck Dernbach zu Verkehrseinschränkungen. Die K10 Ortsdurchfahrt Hattert ist noch bis zum 30. Oktober wegen Bauarbeiten gesperrt. Der Verkehr wird umgeleitet. Eine Umleitung gibt es auch in Hörgrenzhausen über die Umgehungsstraße, weil die L308, der untere Teil der Rheinstraße, weiterhin wegen Bauarbeiten nicht befahrbar ist. Alle Verkehrsinfos gibt's für euch auf verkehr.radiowesterwald.de. Euch eine gute und sichere Fahrt durch die Region.
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1: Kia erweitert das Antriebsangebot für den PV5 Chassis Cab. Im Modelljahr 2027 wird das vollelektrische Fahrgestell mit Fahrerhaus neben der Standardbatterie von 51,5 Kilowattstunden auch mit einem 71,2 Kilowattstunden Akku erhältlich sein. Die neue Langstreckenversion richtet sich insbesondere an Unternehmen und Flottenbetreiber, die auf die Flexibilität der Chassis Cab Variante Wert legen, deren Fahrzeuge aber längere Strecken zwischen den Ladevorgängen zurücklegen müssen. Kia baut damit die vielfältige Angebotspalette des unter anderem als International Van of the Year 2026 und als German Compact Car of the Year 2027 preisgekrönten PV5 weiter aus. Das erste Modell der innovativen Platform Beyond Vehicle, kurz PBV-Strategie der Marke, ist als Transporter PV5 Cargo und als PKW PV5 Passenger jeweils in unterschiedlichen Karosserie- bzw. Sitzkonfigurationsvarianten sowie in speziellen Umbauten wie dem rollstuhlgerechten PV5 WAV oder dem variablen Fracht- und Personaltransporter PV5 Crew Van verfügbar. Der PV5 Chassis Cab ist das speziell auf Umrüstungen ausgerichtete Mitglied der Kia PBV-Familie. Diese erste vollelektrische Kia-Plattform eines Fahrgestells mit Fahrerhaus bildet mit ihrer hohen Anpassungsfähigkeit die Grundlage für ein breites Spektrum gewerblicher Umbauten und ermöglicht es Unternehmen, das Fahrzeug für unterschiedliche Routen, Einsatzzwecke und Arbeitsumgebungen zu konfigurieren. Der PV5 Chassis Cab mit 71,2 Kilowattstunden Batterie mobilisiert bis zu 163 PS und lässt sich an einer entsprechend leistungsstarken Gleichstromstation in rund 30 Minuten von 10% auf 80% schnell laden. Mit Wechselstrom kann der Akku über den 11 Kilowatt Onboard Charger in rund 6,5 Stunden von 10% auf 100% geladen werden. Wie die Nutzlast variiert die Reichweite je nach Fahrzeugaufbau. Einen Anhaltspunkt bietet hier aber der Transporter PV5 Cargo in der Version L2H1.

0: 1. Mit einer Akkuladung kann er in der Ausführung mit 51,5 Kilowattstunden Batterie bis zu 297 Kilometer weit fahren, mit der 71,2 Kilowattstunden Langstreckenbatterie bis zu 416 Kilometer.
1: Das war der Autotipp. Informationen rund ums Auto.
2: Im Westerwald zeigt sich das Wochenende wechselhaft, windig und zeitweise nass. In Westerburg werden tagsüber 12 bis 17 Grad erreicht, nachts sinken die Werte auf 9 bis 4 Grad. Zum Wochenstart lässt der Wind nach und örtlich kann sich Nebel bilden. Das ausführliche Westerwaldwetter hier bei uns in einer guten halben Stunde.
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1: In der Verbandsgemeinde Betzdorf-Gebhardshain ist beim Landesübungstag eine großflächige Unwetterlage simuliert worden. Angenommen wurden Starkregen, Sturm und steigende Pegelstände an der Sieg. In Alsdorf, Betzdorf, Scheuerfeld und Walmenroth wurden zahlreiche fiktive Einsatzstellen bearbeitet. Insgesamt wurde mit rund 300 Einsatzkräften gerechnet, darunter auch Einheiten von DRK, THW und DLRG. Im Feuerwehrhaus Betzdorf koordinierte die Einsatzleitung die angenommenen Einsätze und priorisierte die erforderlichen Maßnahmen. Auch die Warnung der Bevölkerung über Katwarn, Nina und mobile Warneinheiten war Teil der Übung.
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1: Der Rückblick auf die wichtigsten Meldungen der vergangenen Woche. Im Studio ist Michael Miem. Montag. In Marienrachdorf sind 15 Rinder aus einer Weide ausgebrochen, nachdem offenbar unerlaubt Feuerwerkskörper gezündet worden sind. Zwei Familien hatten ihre Fahrzeuge am Kindergarten abgestellt und waren anschließend über einen Feldweg in Richtung Rückeroth gegangen. Dort sollen sie Feuerwerkskörper abgebrannt haben. Die Tiere wurden dadurch aufgeschreckt und durchbrachen die Umzäunung. Ein Rind verletzte sich bei dem Ausbruch. Die Polizei Montabaur sucht nun Zeugen, die Angaben zu den beiden Familien oder deren Fahrzeugen machen können. Dienstag. Für das geplante Ärztehaus in Hachenburg ist eine weitere wichtige Hürde genommen. Die Verbandsgemeinde hat die planungsrechtlichen Voraussetzungen für das Vorhaben geschaffen. Auf dem Gelände sollen künftig mehrere medizinische Angebote gebündelt werden. Damit soll die ärztliche Versorgung in Hachenburg und der Region langfristig verbessert werden. Nach dem Beschluss können nun die nächsten Schritte auf Grundlage der Planung erfolgen. Mittwoch. Auf der A3 bei Limburg Süd ist ein 65-jähriger Autofahrer bei einem schweren Unfall ums Leben gekommen. Als er sich hinter seinem Wagen aufhielt, prallte ein weiteres Fahrzeug gegen den Unfallwagen und überfuhr den 65-Jährigen. Dabei erlitt er tödliche Verletzungen. Vier Insassen des auffahrenden Wagens wurden leicht verletzt. Die A3 war zwischen Bad Camberg und Limburg Süd für knapp 6 Stunden voll gesperrt. Donnerstag. Die Polizei in Betzdorf untersucht eine Serie von Diebstählen aus Fahrzeugen. Betroffen sind vor allem Betzdorf und Kirchen. Einzelne Fälle wurden auch in Wissen und Herdorf registriert. Die Täter gingen meist nachts vor und suchten überwiegend unverschlossene Autos auf. In einigen Fällen wurden Scheiben eingeschlagen. Die Polizei bittet um Hinweise und rät, Fahrzeuge immer abzuschließen und keine Wertsachen darin zurückzulassen. Freitag. In Rheinland-Pfalz wird gemeinsam mit 9 weiteren Bundesländern ein neuer einheitlicher Polizeidienstausweis eingeführt. Der Ausweis soll besser vor Fälschungen geschützt und für Bürger leichter auf Echtheit überprüfbar sein. Dafür gibt es unter anderem ein Hologramm, ein Kippbild des Fotos und 5 Sicherheitsmerkmale. Auf der Rückseite sind außerdem eine optisch variable 110 und das Wort Polizei in Brailleschrift angebracht. Die neuen Ausweise werden seit August gedruckt und sollen zunächst bis zum Jahresende an die operativen Polizeikräfte ausgegeben werden. Bis dahin bleiben die bisherigen Dienstausweise ebenfalls gültig. Soweit der Wochenrückblick auf Radio Westerwald.
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1: Am Wochenende zieht der Regen zunächst nach Süden ab, danach lockern die Wolken auf. In Westerburg und Herschbach steigen die Temperaturen tagsüber auf 12 bis 17 Grad. In der Nacht bleibt es wechselnd bewölkt und gebietsweise fällt etwas Regen. Dann wechseln sich Wolken und kurze Auflockerungen ab. Örtlich ist leichter Regen möglich. Dazu weht weiterhin ein mäßiger bis starker Wind aus Südwest. In Hochlagen kann er stürmisch sein. Nachts kühlt es auf 6 bis 4 Grad ab. Der Ausblick auf die neue Woche. Der Wind schwächt sich ab und örtlich kann sich Nebel bilden.
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1: Die K144 Ortsdurchfahrt Leuteroth ist gesperrt. Dort wird gebaut noch bis zum 20. Dezember. Der Verkehr wird umgeleitet bis zum 18. Dezember auf der K19 Ortsdurchfahrt Heimborn. Noch bis Januar 2027 ist in Heistenbach die K30 gesperrt. Sie ist nur für Anlieger und Busse freigegeben. In Streithausen wird gebaut. Betroffen ist dort die K21. Die Bauarbeiten dauern noch bis April 2027. Alle Verkehrsinfos gibt's für euch auf verkehr.radiowesterwald.de. Euch eine gute und sichere Fahrt durch die Region.
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1: Betrugsfälle im Gesundheitswesen nehmen weiter zu. In den Jahren 2024 und 2025 wurden bei der DAK Gesundheit rund 2300 neue Fälle registriert. Ein Anstieg um 30%. Dies geht aus dem aktuellen Bericht der Krankenkasse zur Fehlverhaltensbekämpfung hervor. Im zweijährigen Berichtszeitraum wurden insgesamt knapp 4900 Fälle, Bestands- und Neufälle von Abrechnungsbetrug verfolgt. Das sind 20% mehr als in den Vorjahren. Mit 15,6 Millionen Euro liegt der entstandene Schaden auf einem konstant hohen Niveau. Am stärksten betroffen ist dabei mit 5,5 Millionen Euro der Leistungsbereich Arznei und Verbandmittel. Außerdem auffällig, organisierte Kriminalität spielt laut DAK-Ermittlungsteam zunehmend eine Rolle. Die große Mehrheit der Leistungserbringer rechnet korrekt ab. Dennoch nehmen die Fallzahlen zu und verursachen jedes Jahr Schäden in Millionenhöhe, sagt man bei der DAK Gesundheit. Eine wachsende Rolle spielt dabei organisierte Kriminalität. Die Digitalisierung hat neue Betrugsmuster zur Folge. Wir beobachten mit besonderer Sorge eine zunehmende Kriminalisierung. Während in der Vergangenheit Einzeltäter oder kleinere Netzwerke im Fokus standen, agieren heute zunehmend professionell organisierte Strukturen, die gezielt Schwachstellen im System ausnutzen. Die höchsten Schäden sind im Berichtszeitraum 2024-25 mit 5,5 Millionen Euro im Bereich Arznei und Verbandmittel entstanden. Ursächlich hierfür sind hauptsächlich Rezeptfälschungen. Laut Ermittlungsteam wurden insbesondere hochpreisige Krebsmedikamente sowie Antidiposita, sogenannte Abnehmspritzen, mit gefälschten Verordnungen abgerechnet. Hier haben wir Betrug mit angeblichen Verordnungen im großen Stil und mit ausgeklügeltem System beobachtet, so die DAK Gesundheit. Allein zwischen April 2024 und November 2025 hat die DAK Gesundheit etwa 1000 Rezeptfälschungen mit einem Schadenvolumen von rund 1,1 Millionen Euro registriert. Die konsequente Umsetzung des E-Rezepts kann dazu beitragen, dieser Form des Abrechnungsbetrugs entgegenzuwirken. Fast jeder zweite Betrugsfall ist dem Leistungsbereich Pflege zuzuordnen. Der Gesamtschaden beläuft sich hier auf 3,6 Millionen Euro, wovon mehr als 2 Millionen Euro auf den Bereich häusliche Krankenpflege entfallen, rund 1 Million auf die außerklinische Intensivpflege und mehr als 600.000 Euro auf die Pflegeversicherung.
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1: In der Verbandsgemeinde Montabaur haben 19 Vereine jeweils etwa 1.200 Euro für ihre Nachwuchsarbeit im Kulturbereich erhalten. Das Geld stammt aus dem Vereinsvermögen der Ende 2024 aufgelösten Deutsch-Texanischen Gesellschaft. Insgesamt standen rund 22.000 Euro für den Förderimpuls Junge Kultur zur Verfügung. Die Vereine hatten sich mit Projekten aus den Bereichen Musik, Tanz, bildende und darstellende Kunst beworben. Mit der Förderung soll die Kinder- und Jugendarbeit in den Vereinen unterstützt werden. Gleichzeitig soll damit das Engagement der früheren Deutsch-Texanischen Gesellschaft für die Kultur in der Verbandsgemeinde gewürdigt werden.
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1: Im Studio Gisela Hoff. Nach dem ergebnislosen Gespräch mit dem russischen Außenminister Lavrov in New York kündigt Deutschlands Außenminister Johann Wadephul einen härteren Kurs gegenüber Moskau an. Anlass sind die jüngsten schweren russischen Angriffe auf die Ukraine, bei denen zahlreiche Zivilisten ums Leben kamen. Der CDU-Politiker verurteilte das Vorgehen Russlands scharf und stellte umfangreiche Sanktionen in Aussicht. Eine große Mehrheit der Menschen in Deutschland wünscht sich mehr Unabhängigkeit von Energie aus dem Ausland. In einer repräsentativen Umfrage für den Ökostromanbieter Green Planet Energy hielten 88% der Befragten dieses Ziel für wichtig. Fast zwei Drittel bezeichneten es sogar als sehr wichtig. Die Ergebnisse fallen in eine Zeit hoher Strom- und Heizkosten sowie stark gestiegener Spritpreise. Der Bund stellt mehr Geld für den Bau energieeffizienter Wohnungen bereit. Bauministerin Verena Huberts begründet die Aufstockung mit der stark gestiegenen Nachfrage nach der Förderung. Das ursprünglich vorgesehene Budget von 800 Millionen Euro wäre sonst noch vor Jahresende aufgebraucht gewesen. Nach Angaben des Ministeriums sind durch das Programm seit dem vergangenen Jahr rund 52.100 bereits genehmigte, aber zunächst nicht gebaute Wohnungen wieder in die Umsetzung gekommen. Porsche hat in den ersten 9 Monaten weltweit deutlich weniger Fahrzeuge verkauft als im Vorjahreszeitraum. Die VW-Tochter setzte nach eigenen Angaben fast 179.000 Autos ab, ein Minus von 16%. Als Gründe nennt der Sportwagenbauer die schwierige Marktlage vor allem in China und Nordamerika. Auf umfangreiche Rabattaktionen will das Unternehmen nach eigener Aussage nicht setzen, sondern Angebot und Nachfrage gezielt aufeinander abstimmen. Die asiatischen Online-Plattformen Shein, Temu und AliExpress verlieren in Deutschland deutlich an Geschäft. Im dritten Quartal sanken ihre gemeinsamen Erlöse im Vergleich zum Vorjahreszeitraum um fast 36% auf 566 Millionen Euro, wie der Brancheverband mitteilte. Als einen Grund nennt der Verband höhere Kosten für Kleinsendungen aus Drittstaaten, die besonders günstige Produkte belasten.
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1: Heißer Kakao? Check. Kuscheldecke? Check. Das Wochenende kann kommen. In der Herbstwetterredaktion ist Gisela Hoff. Am Wochenende wird es in Norddeutschland bei wechselnder Bewölkung immer wieder zu teils kräftiger Schauertätigkeit und vereinzelten Gewitter kommen. Im Süden ist es zunächst stärker bewölkt mit Regen, der sich aber im Verlauf des Wochenendes bis an die Alpen zurückzieht. Besonders am Sonntag gibt es im Süden und Norden einen Wechsel aus Sonne und Quellwolken mit erneuten Schauer und kurzen Gewitter an Nord- und Ostsee. Sonst ist es meist sonnig und trocken. Die Temperaturen erreichen 13 bis 19 Grad. In den Nächten weiterhin teils kräftige Schauer und Gewitter an Nord- und Ostsee sowie einzelne Schauer an den Alpen, die allerdings abklingen. Gebietsweise klart es auf und stellenweise bildet sich Nebel. Die Temperaturen sinken auf 9 bis 2 Grad. Die Woche beginnt mit einigen Auflockerungen, sonnigen Abschnitten und unterschiedlicher Bewölkung. Besonders im Küstenumfeld werden einzelne Schauer nicht ausgeschlossen. Die Temperaturen bleiben mit 12 bis 19 Grad unter der 20-Grad-Marke.
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1: Mit Verkehrseinschränkungen wegen Bauarbeiten muss noch in Lindenholzhausen auf der Limburger Straße gerechnet werden. Das Ganze bis zum 9. Oktober. Die K101 ist noch bis zum 20. Oktober gesperrt. Dort finden Bauarbeiten zwischen Ruppach-Goldhausen und Großholbach statt. Mit Verkehrsbehinderungen muss gerechnet werden auf der Rheinstraße in Nentershausen. Dort wird gebaut. Wegen Bauarbeiten an einer Unterführung kommt es zu einer Vollsperrung auf der Strecke zwischen Geroth und Großholbach. Der Verkehr wird umgeleitet. Alle Verkehrsinfos gibt's für euch auf verkehr.radiowesterwald.de. Euch eine gute und sichere Fahrt durch die Region.

Im Westerwald zeigt sich das Wochenende wechselhaft, windig und zeitweise nass. In Westerburg werden tagsüber 12 bis 17 Grad erreicht, nachts sinken die Werte auf 9 bis 4 Grad. Zum Wochenstart lässt der Wind nach und örtlich kann sich Nebel bilden. Das ausführliche Westerwaldwetter hier bei uns in einer guten halben Stunde.

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1: In Herdorf hat ein medizinischer Notfall am Steuer einen Unfall mit 4 Fahrzeugen ausgelöst. Eine 64-Jährige kam in Richtung Sassenroth von der Fahrbahn ab und prallte gegen einen geparkten Wagen. Durch die Wucht des Aufpralls wurden 2 weitere abgestellte Autos ineinander geschoben. An allen 4 Fahrzeugen entstand Sachschaden. Die Fahrerin wurde wegen des medizinischen Notfalls ärztlich versorgt. Die Polizei ermittelt weiter zum genauen Unfallhergang.
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1: Der Rückblick auf die wichtigsten Meldungen der vergangenen Woche. Im Studio ist Michael Miem. Montag. In Marienrachdorf sind 15 Rinder aus einer Weide ausgebrochen, nachdem offenbar unerlaubt Feuerwerkskörper gezündet worden sind. Zwei Familien hatten ihre Fahrzeuge am Kindergarten abgestellt und waren anschließend über einen Feldweg in Richtung Rückeroth gegangen. Dort sollen sie Feuerwerkskörper abgebrannt haben. Die Tiere wurden dadurch aufgeschreckt und durchbrachen die Umzäunung. Ein Rind verletzte sich bei dem Ausbruch. Die Polizei Montabaur sucht nun Zeugen, die Angaben zu den beiden Familien oder deren Fahrzeugen machen können. Dienstag. Für das geplante Ärztehaus in Hachenburg ist eine weitere wichtige Hürde genommen. Die Verbandsgemeinde hat die planungsrechtlichen Voraussetzungen für das Vorhaben geschaffen. Auf dem Gelände sollen künftig mehrere medizinische Angebote gebündelt werden. Damit soll die ärztliche Versorgung in Hachenburg und der Region langfristig verbessert werden. Nach dem Beschluss können nun die nächsten Schritte auf Grundlage der Planung erfolgen. Mittwoch. Auf der A3 bei Limburg Süd ist ein 65-jähriger Autofahrer bei einem schweren Unfall ums Leben gekommen. Als er sich hinter seinem Wagen aufhielt, prallte ein weiteres Fahrzeug gegen den Unfallwagen und überfuhr den 65-Jährigen. Dabei erlitt er tödliche Verletzungen. Vier Insassen des auffahrenden Wagens wurden leicht verletzt. Die A3 war zwischen Bad Camberg und Limburg Süd für knapp 6 Stunden voll gesperrt. Donnerstag. Die Polizei in Betzdorf untersucht eine Serie von Diebstählen aus Fahrzeugen. Betroffen sind vor allem Betzdorf und Kirchen. Einzelne Fälle wurden auch in Wissen und Herdorf registriert. Die Täter gingen meist nachts vor und suchten überwiegend unverschlossene Autos auf. In einigen Fällen wurden Scheiben eingeschlagen. Die Polizei bittet um Hinweise und rät, Fahrzeuge immer abzuschließen und keine Wertsachen darin zurückzulassen. Freitag. In Rheinland-Pfalz wird gemeinsam mit 9 weiteren Bundesländern ein neuer einheitlicher Polizeidienstausweis eingeführt. Der Ausweis soll besser vor Fälschungen geschützt und für Bürger leichter auf Echtheit überprüfbar sein. Dafür gibt es unter anderem ein Hologramm, ein Kippbild des Fotos und 5 Sicherheitsmerkmale. Auf der Rückseite sind außerdem eine optisch variable 110 und das Wort Polizei in Brailleschrift angebracht. Die neuen Ausweise werden seit August gedruckt und sollen zunächst bis zum Jahresende an die operativen Polizeikräfte ausgegeben werden. Bis dahin bleiben die bisherigen Dienstausweise ebenfalls gültig. Soweit der Wochenrückblick auf Radio Westerwald.
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1: Am Wochenende zieht der Regen zunächst nach Süden ab, danach lockern die Wolken auf. In Westerburg und Herschbach steigen die Temperaturen tagsüber auf 12 bis 17 Grad. In der Nacht bleibt es wechselnd bewölkt und gebietsweise fällt etwas Regen. Dann wechseln sich Wolken und kurze Auflockerungen ab. Örtlich ist leichter Regen möglich. Dazu weht weiterhin ein mäßiger bis starker Wind aus Südwest. In Hochlagen kann er stürmisch sein. Nachts kühlt es auf 6 bis 4 Grad ab. Der Ausblick auf die neue Woche. Der Wind schwächt sich ab und örtlich kann sich Nebel bilden.
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1: Die K144 Ortsdurchfahrt Leuteroth ist gesperrt. Dort wird gebaut noch bis zum 20. Dezember. Der Verkehr wird umgeleitet bis zum 18. Dezember auf der K19 Ortsdurchfahrt Heimborn. Noch bis Januar 2027 ist in Heistenbach die K30 gesperrt. Sie ist nur für Anlieger und Busse freigegeben. In Streithausen wird gebaut. Betroffen ist dort die K21. Die Bauarbeiten dauern noch bis April 2027. Alle Verkehrsinfos gibt's für euch auf verkehr.radiowesterwald.de. Euch eine gute und sichere Fahrt durch die Region.

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1: Der Wella Wunschwichtel hat das Frauenhaus Westerwald mit pädagogischer Fachliteratur unterstützt. Die Einrichtung hatte sich spezielle Fachbücher und ausgewählte Literatur für die Gruppen- und Einzelarbeit mit den dort betreuten Kindern und Jugendlichen gewünscht. Der Wunsch wurde von Wella Helfen aufgenommen und inzwischen erfüllt. Die Mitarbeiter des Frauenhauses zeigten sich bei der Übergabe dankbar für die neuen Materialien. Die Bücher sollen künftig dabei helfen, Kinder und Jugendliche in belastenden Lebenssituationen fachlich zu begleiten und ihnen bei der Verarbeitung ihrer Erfahrungen Unterstützung zu geben. Der Wella Wunschwichtel erfüllt neben persönlichen Wünschen auch besondere Anliegen sozialer Einrichtungen aus der Region. 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Die Fachliteratur kommt direkt der pädagogischen Arbeit und damit den betreuten Kindern und Jugendlichen zugute. 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
1: Für das geplante Ärztehaus in Hachenburg ist eine weitere wichtige Hürde genommen. Die Verbandsgemeinde hat die planungsrechtlichen Voraussetzungen für das Vorhaben geschaffen. Auf dem Gelände sollen künftig mehrere medizinische Angebote gebündelt werden. Damit soll die ärztliche Versorgung in Hachenburg und der Region langfristig verbessert werden. Nach dem Beschluss können nun die nächsten Schritte auf Grundlage der Planung erfolgen.

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1: Im Studio Gisela Hoff. Nach dem ergebnislosen Gespräch mit dem russischen Außenminister Lavrov in New York kündigt Deutschlands Außenminister Johann Wadephul einen härteren Kurs gegenüber Moskau an. Anlass sind die jüngsten schweren russischen Angriffe auf die Ukraine, bei denen zahlreiche Zivilisten ums Leben kamen. Der CDU-Politiker verurteilte das Vorgehen Russlands scharf und stellte umfangreiche Sanktionen in Aussicht. Eine große Mehrheit der Menschen in Deutschland wünscht sich mehr Unabhängigkeit von Energie aus dem Ausland. In einer repräsentativen Umfrage für den Ökostromanbieter Green Planet Energy hielten 88% der Befragten dieses Ziel für wichtig. Fast zwei Drittel bezeichneten es sogar als sehr wichtig. Die Ergebnisse fallen in eine Zeit hoher Strom- und Heizkosten sowie stark gestiegener Spritpreise. Der Bund stellt mehr Geld für den Bau energieeffizienter Wohnungen bereit. Bauministerin Verena Huberts begründet die Aufstockung mit der stark gestiegenen Nachfrage nach der Förderung. Das ursprünglich vorgesehene Budget von 800 Millionen Euro wäre sonst noch vor Jahresende aufgebraucht gewesen. Nach Angaben des Ministeriums sind durch das Programm seit dem vergangenen Jahr rund 52.100 bereits genehmigte, aber zunächst nicht gebaute Wohnungen wieder in die Umsetzung gekommen. Porsche hat in den ersten 9 Monaten weltweit deutlich weniger Fahrzeuge verkauft als im Vorjahreszeitraum. Die VW-Tochter setzte nach eigenen Angaben fast 179.000 Autos ab, ein Minus von 16%. Als Gründe nennt der Sportwagenbauer die schwierige Marktlage vor allem in China und Nordamerika. Auf umfangreiche Rabattaktionen will das Unternehmen nach eigener Aussage nicht setzen, sondern Angebot und Nachfrage gezielt aufeinander abstimmen. Die asiatischen Online-Plattformen Shein, Temu und AliExpress verlieren in Deutschland deutlich an Geschäft. Im dritten Quartal sanken ihre gemeinsamen Erlöse im Vergleich zum Vorjahreszeitraum um fast 36% auf 566 Millionen Euro, wie der Brancheverband mitteilte. Als einen Grund nennt der Verband höhere Kosten für Kleinsendungen aus Drittstaaten, die besonders günstige Produkte belasten.
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1: Heißer Kakao? Check. Kuscheldecke? Check. Das Wochenende kann kommen. In der Herbstwetterredaktion ist Gisela Hoff. Am Wochenende wird es in Norddeutschland bei wechselnder Bewölkung immer wieder zu teils kräftiger Schauertätigkeit und vereinzelten Gewitter kommen. Im Süden ist es zunächst stärker bewölkt mit Regen, der sich aber im Verlauf des Wochenendes bis an die Alpen zurückzieht. Besonders am Sonntag gibt es im Süden und Norden einen Wechsel aus Sonne und Quellwolken mit erneuten Schauer und kurzen Gewitter an Nord- und Ostsee. Sonst ist es meist sonnig und trocken. Die Temperaturen erreichen 13 bis 19 Grad. In den Nächten weiterhin teils kräftige Schauer und Gewitter an Nord- und Ostsee sowie einzelne Schauer an den Alpen, die allerdings abklingen. Gebietsweise klart es auf und stellenweise bildet sich Nebel. Die Temperaturen sinken auf 9 bis 2 Grad. Die Woche beginnt mit einigen Auflockerungen, sonnigen Abschnitten und unterschiedlicher Bewölkung. Besonders im Küstenumfeld werden einzelne Schauer nicht ausgeschlossen. Die Temperaturen bleiben mit 12 bis 19 Grad unter der 20-Grad-Marke.
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1: Mit Verkehrseinschränkungen wegen Bauarbeiten muss noch in Lindenholzhausen auf der Limburger Straße gerechnet werden. Das Ganze bis zum 9. Oktober. Die K101 ist noch bis zum 20. Oktober gesperrt. Dort finden Bauarbeiten zwischen Ruppach-Goldhausen und Großholbach statt. Mit Verkehrsbehinderungen muss gerechnet werden auf der Rheinstraße in Nentershausen. Dort wird gebaut. Wegen Bauarbeiten an einer Unterführung kommt es zu einer Vollsperrung auf der Strecke zwischen Geroth und Großholbach. Der Verkehr wird umgeleitet.
2: Alle Verkehrsinfos gibt's für euch auf verkehr.radiowesterwald.de. Euch eine gute und sichere Fahrt durch die Region.
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1: In Montabaur verabschiedet sich die Kleinkunstbühne Monstabor nach fast 40 Jahren von der regionalen Kulturszene. Zum letzten Mal findet am 14. November das Kleinkunstfestival Folks and Fools in der Stadthalle statt. Zum Finale treten mehrere Bands und ein Kabarettist auf. Die Veranstalter nennen fehlenden Nachwuchs als Grund für das Ende der ehrenamtlich getragenen Kleinkunstbühne. Die Tickets kosten im Vorverkauf 10 Euro zuzüglich Gebühren, an der Abendkasse 15 Euro.
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1: Am Wochenende zieht der Regen zunächst nach Süden ab, danach lockern die Wolken auf. In Westerburg und Herschbach steigen die Temperaturen tagsüber auf 12 bis 17 Grad. In der Nacht bleibt es wechselnd bewölkt und gebietsweise fällt etwas Regen. Dann wechseln sich Wolken und kurze Auflockerungen ab. Örtlich ist leichter Regen möglich. Dazu weht weiterhin ein mäßiger bis starker Wind aus Südwest. In Hochlagen kann er stürmisch sein. Nachts kühlt es auf 6 bis 4 Grad ab. Der Ausblick auf die neue Woche. Der Wind schwächt sich ab und örtlich kann sich Nebel bilden.
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2: Die K144 Ortsdurchfahrt Leuteroth ist gesperrt. Dort wird gebaut noch bis zum 20. Dezember. Der Verkehr wird umgeleitet bis zum 18. Dezember auf der K19 Ortsdurchfahrt Heimborn. Noch bis Januar 2027 ist in Heistenbach die K30 gesperrt. Sie ist nur für Anlieger und Busse freigegeben. In Streithausen wird gebaut. Betroffen ist dort die K21. Die Bauarbeiten dauern noch bis April 2027. Alle Verkehrsinfos gibt für euch auf verkehr.radiowesterwald.de. Euch eine gute und sichere Fahrt durch die Region.
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1: Auf der A3 bei Limburg Süd ist ein 65-jähriger Autofahrer bei einem schweren Unfall ums Leben gekommen. Nach bisherigen Ermittlungen fuhr der Mann zunächst auf einen Kleintransporter auf und kam anschließend quer zur Fahrbahn zum Stehen. Als er sich hinter seinem Wagen aufhielt, prallte ein weiteres Fahrzeug gegen den Unfallwagen und überfuhr den 65-Jährigen. Dabei erlitt er tödliche Verletzungen. 4 Insassen des auffahrenden Wagens wurden leicht verletzt. Die A3 war zwischen Bad Camberg und Limburg Süd für knapp 6 Stunden voll gesperrt.
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1: Mit Michael Miem. Bei einer Messerattacke in einer Schule für Erwachsene in Warschau sind drei junge Frauen verletzt worden. Nach Angaben der Polizei soll eine 21-jährige Schülerin im Sekretariat auf die Frauen eingestochen haben, als diese Unterlagen abgeben wollten. Eine 17-Jährige kam mit Schnittverletzungen an den Unterarmen ins Krankenhaus. Zwei weitere Betroffene im Alter von 17 und 24 Jahren wurden vor Ort versorgt. Es ist bereits der dritte Messerangriff an einer polnischen Schule innerhalb weniger Tage. Die Polizei sieht bislang keinen Hinweis auf einen Zusammenhang mit den beiden vorherigen Taten, bei denen ein Mensch getötet und weitere 11 verletzt worden waren. Der Hurrikan Isaias hat sich nach seinem Auftreffen auf die US-Golfküste zu einem posttropischen Wirbelsturm abgeschwächt. Das US-Hurrikanzentrum warnt dennoch vor lebensgefährlichen Überschwemmungen. Der Sturm zieht weiter ins Landesinnere in Richtung Alabama und Tennessee und erreicht Windgeschwindigkeiten von bis zu 100 Kilometern pro Stunde. Dazu kommen kräftige Regenfälle, die auch weit entfernt von der Küste plötzliche Überflutungen auslösen können. In Florida und Georgia besteht weiterhin Tornadogefahr. Nach einem schweren Erdbeben in Panama ist die vorübergehende Tsunami-Warnung für Teile der Pazifikküste, Mittel- und Südamerikas sowie Mexikos wieder aufgehoben worden. Das teilte die zuständige Behörde einige Stunden nach der Warnung mit. Zuvor hatte das Pazifik-Tsunami-Warnzentrum vor gefährlichen Wellen in mehreren Ländern gewarnt, darunter Kolumbien, Costa Rica, Ecuador und Mexiko. Für Teile der panamaischen Küste waren Wellenhöhen von bis zu 3 Metern möglich. Die Bundesführung der Linken begrüßt die geplanten Gespräche mit SPD und Grünen über eine gemeinsame Regierung in Berlin. In einem Beschluss betont der Parteivorstand, die Linke trage angesichts der politischen Lage eine besondere Verantwortung. Ein rot-grün-rotes Bündnis könne nach Ansicht des Gremiums einen politischen Wandel einleiten und dem Erstarken rechter Kräfte entgegenwirken. Soweit die Meldungen aus der Nachrichtenredaktion.
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1: Heißer Kakao? Check. Kuscheldecke? Check. Das Wochenende kann kommen. In der Herbstwetterredaktion ist Gisela Hoff. Am Wochenende wird es in Norddeutschland bei wechselnder Bewölkung immer wieder zu teils kräftiger Schauertätigkeit und vereinzelten Gewitter kommen. Im Süden ist es zunächst stärker bewölkt mit Regen, der sich aber im Verlauf des Wochenendes bis an die Alpen zurückzieht. Besonders am Sonntag gibt es im Süden und Norden einen Wechsel aus Sonne und Quellwolken mit erneuten Schauer und kurzen Gewitter an Nord- und Ostsee. Sonst ist es meist sonnig und trocken. Die Temperaturen erreichen 13 bis 19 Grad. In den Nächten weiterhin teils kräftige Schauer und Gewitter an Nord- und Ostsee sowie einzelne Schauer an den Alpen, die allerdings abklingen. Gebietsweise klart es auf und stellenweise bildet sich Nebel. Die Temperaturen sinken auf 9 bis 2 Grad. Die Woche beginnt mit einigen Auflockerungen, sonnigen Abschnitten und unterschiedlicher Bewölkung. Besonders im Küstenumfeld werden einzelne Schauer nicht ausgeschlossen. Die Temperaturen bleiben mit 12 bis 19 Grad unter der 20-Grad-Marke.
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1: Mit Verkehrseinschränkungen wegen Bauarbeiten muss noch in Lindenholzhausen auf der Limburger Straße gerechnet werden. Das Ganze bis zum 9. Oktober. Die K101 ist noch bis zum 20. Oktober gesperrt. Dort finden Bauarbeiten zwischen Ruppach-Goldhausen und Großholbach statt. Mit Verkehrsbehinderungen muss gerechnet werden auf der Rheinstraße in Nentershausen. Dort wird gebaut. Wegen Bauarbeiten an einer Unterführung kommt es zu einer Vollsperrung auf der Strecke zwischen Geroth und Großholbach. Der Verkehr wird umgeleitet.
2: Alle Verkehrsinfos gibt's für euch auf verkehr.radiowesterwald.de. Euch eine gute und sichere Fahrt durch die Region.

0: Im Westerwald zeigt sich das Wochenende wechselhaft, windig und zeitweise nass. In Westerburg werden tagsüber 12 bis 17 Grad erreicht, nachts sinken die Werte auf 9 bis 4 Grad. Zum Wochenstart lässt der Wind nach und örtlich kann sich Nebel bilden. Das ausführliche Westerwaldwetter hier bei uns in einer guten halben Stunde.
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1: Der Energieversorger EVM warnt Verbraucher im Raum Koblenz und Westerwald davor, Werbeschreiben zu Smart Metern ungeprüft zu unterschreiben. Darin wird unter anderem mit einer jährlichen Ersparnis von bis zu 115 Euro und einer kostenlosen Installation geworben. Die EVM weist darauf hin, dass mögliche Entlastungen von den persönlichen Voraussetzungen abhängen und nicht an einen bestimmten Messstellenbetreiber gebunden sind. Bei einem Jahresverbrauch unter 6000 Kilowattstunden kostet der Messstellenbetrieb beim grundzuständigen Anbieter 30 Euro pro Jahr, während ein beworbener Wettbewerber 99 Euro verlangt. Die EVM empfiehlt deshalb, Kosten, Vertragslaufzeiten und tatsächliche Vorteile vor einem Wechsel genau zu prüfen.
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1: Der Rückblick auf die wichtigsten Meldungen der vergangenen Woche. Im Studio ist Michael Miem. Montag. In Marienrachdorf sind 15 Rinder aus einer Weide ausgebrochen, nachdem offenbar unerlaubt Feuerwerkskörper gezündet worden sind. Zwei Familien hatten ihre Fahrzeuge am Kindergarten abgestellt und waren anschließend über einen Feldweg in Richtung Rückeroth gegangen. Dort sollen sie Feuerwerkskörper abgebrannt haben. Die Tiere wurden dadurch aufgeschreckt und durchbrachen die Umzäunung. Ein Rind verletzte sich bei dem Ausbruch. Die Polizei Montabaur sucht nun Zeugen, die Angaben zu den beiden Familien oder deren Fahrzeugen machen können. Dienstag. Für das geplante Ärztehaus in Hachenburg ist eine weitere wichtige Hürde genommen. Die Verbandsgemeinde hat die planungsrechtlichen Voraussetzungen für das Vorhaben geschaffen. Auf dem Gelände sollen künftig mehrere medizinische Angebote gebündelt werden. Damit soll die ärztliche Versorgung in Hachenburg und der Region langfristig verbessert werden. Nach dem Beschluss können nun die nächsten Schritte auf Grundlage der Planung erfolgen. Mittwoch. Auf der A3 bei Limburg Süd ist ein 65-jähriger Autofahrer bei einem schweren Unfall ums Leben gekommen. Als er sich hinter seinem Wagen aufhielt, prallte ein weiteres Fahrzeug gegen den Unfallwagen und überfuhr den 65-Jährigen. Dabei erlitt er tödliche Verletzungen. 4 Insassen des auffahrenden Wagens wurden leicht verletzt. Die A3 war zwischen Bad Camberg und Limburg Süd für knapp 6 Stunden voll gesperrt. Donnerstag. Die Polizei in Betzdorf untersucht eine Serie von Diebstählen aus Fahrzeugen. Betroffen sind vor allem Betzdorf und Kirchen. Einzelne Fälle wurden auch in Wissen und Herdorf registriert. Die Täter gingen meist nachts vor und suchten überwiegend unverschlossene Autos auf. In einigen Fällen wurden Scheiben eingeschlagen. Die Polizei bittet um Hinweise und rät, Fahrzeuge immer abzuschließen und keine Wertsachen darin zurückzulassen. Freitag. In Rheinland-Pfalz wird gemeinsam mit 9 weiteren Bundesländern ein neuer einheitlicher Polizeidienstausweis eingeführt. Der Ausweis soll besser vor Fälschungen geschützt und für Bürger leichter auf Echtheit überprüfbar sein. Dafür gibt es unter anderem ein Hologramm, ein Kippbild des Fotos und 5 Sicherheitsmerkmale. Auf der Rückseite sind außerdem eine optisch variable 110 und das Wort Polizei in Brailleschrift angebracht. Die neuen Ausweise werden seit August gedruckt und sollen zunächst bis zum Jahresende an die operativen Polizeikräfte ausgegeben werden. Bis dahin bleiben die bisherigen Dienstausweise ebenfalls gültig. Soweit der Wochenrückblick auf Radio Westerwald.
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1: Am Wochenende zieht der Regen zunächst nach Süden ab, danach lockern die Wolken auf. In Westerburg und Herschbach steigen die Temperaturen tagsüber auf 12 bis 17 Grad. In der Nacht bleibt es wechselnd bewölkt und gebietsweise fällt etwas Regen. Dann wechseln sich Wolken und kurze Auflockerungen ab. Örtlich ist leichter Regen möglich. Dazu weht weiterhin ein mäßiger bis starker Wind aus Südwest. In Hochlagen kann er stürmisch sein. Nachts kühlt es auf 6 bis 4 Grad ab. Der Ausblick auf die neue Woche. Der Wind schwächt sich ab und örtlich kann sich Nebel bilden.
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0: Wir haben 20 Uhr.
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2: Mit Michael Miem. Bei einer Messerattacke in einer Schule für Erwachsene in Warschau sind drei junge Frauen verletzt worden. Nach Angaben der Polizei soll eine 21-jährige Schülerin im Sekretariat auf die Frauen eingestochen haben, als diese Unterlagen abgeben wollten. Eine 17-Jährige kam mit Schnittverletzungen an den Unterarmen ins Krankenhaus. Zwei weitere Betroffene im Alter von 17 und 24 Jahren wurden vor Ort versorgt. Es ist bereits der dritte Messerangriff an einer polnischen Schule innerhalb weniger Tage. Die Polizei sieht bislang keinen Hinweis auf einen Zusammenhang mit den beiden vorherigen Taten, bei denen ein Mensch getötet und weitere 11 verletzt worden waren. Der Hurricane Isaias hat sich nach seinem Auftreffen auf die US-Golfküste zu einem posttropischen Wirbelsturm abgeschwächt. Das US-Hurricane-Zentrum warnt dennoch vor lebensgefährlichen Überschwemmungen. Der Sturm zieht weiter ins Landesinnere in Richtung Alabama und Tennessee und erreicht Windgeschwindigkeiten von bis zu 100 Kilometern pro Stunde. Dazu kommen kräftige Regenfälle, die auch weit entfernt von der Küste plötzliche Überflutungen auslösen können. In Florida und Georgia besteht weiterhin Tornadogefahr. Nach einem schweren Erdbeben in Panama ist die vorübergehende Tsunami-Warnung für Teile der Pazifikküste, Mittel- und Südamerikas sowie Mexikos wieder aufgehoben worden. Das teilte die zuständige Behörde einige Stunden nach der Warnung mit. Zuvor hatte das Pazifik-Tsunami-Warnzentrum vor gefährlichen Wellen in mehreren Ländern gewarnt, darunter Kolumbien, Costa Rica, Ecuador und Mexiko. Für Teile der panamaischen Küste waren Wellenhöhen von bis zu 3 Metern möglich. Die Bundesführung der Linken begrüßt die geplanten Gespräche mit SPD und Grünen über eine gemeinsame Regierung in Berlin. In einem Beschluss betont der Parteivorstand, die Linke trage angesichts der politischen Lage eine besondere Verantwortung. Ein rot-grün-rotes Bündnis könne nach Ansicht des Gremiums einen politischen Wandel einleiten und dem Erstarken rechter Kräfte entgegenwirken. Soweit die Meldungen aus der Nachrichtenredaktion.
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1: Heißer Kakao? Check. Kuscheldecke? Check. Das Wochenende kann kommen. In der Herbstwetterredaktion ist Gisela Hoff. Am Wochenende wird es in Norddeutschland bei wechselnder Bewölkung immer wieder zu teils kräftiger Schauertätigkeit und vereinzelten Gewitter kommen. Im Süden ist es zunächst stärker bewölkt mit Regen, der sich aber im Verlauf des Wochenendes bis an die Alpen zurückzieht. Besonders am Sonntag gibt es im Süden und Norden einen Wechsel aus Sonne und Quellwolken mit erneuten Schauer und kurzen Gewitter an Nord- und Ostsee. Sonst ist es meist sonnig und trocken. Die Temperaturen erreichen 13 bis 19 Grad. In den Nächten weiterhin teils kräftige Schauer und Gewitter an Nord- und Ostsee sowie einzelne Schauer an den Alpen, die allerdings abklingen. Gebietsweise klart es auf und stellenweise bildet sich Nebel. Die Temperaturen sinken auf 9 bis 2 Grad. Die Woche beginnt mit einigen Auflockerungen, sonnigen Abschnitten und unterschiedlicher Bewölkung. Besonders im Küstenumfeld werden einzelne Schauer nicht ausgeschlossen. Die Temperaturen bleiben mit 12 bis 19 Grad unter der 20-Grad-Marke. Heißer Kakao? Check. Kuscheldecke? Check. Das Wochenende kann kommen. In der Herbstwetterredaktion ist Gisela Hoff. Am Wochenende wird es in Norddeutschland bei wechselnder Bewölkung immer wieder zu teils kräftiger Schauertätigkeit und vereinzelten Gewitter kommen. Im Süden ist es zunächst stärker bewölkt mit Regen, der sich aber im Verlauf des Wochenendes bis an die Alpen zurückzieht. Besonders am Sonntag gibt es im Süden und Norden einen Wechsel aus Sonne und Quellwolken mit erneuten Schauer und kurzen Gewitter an Nord- und Ostsee. Sonst ist es meist sonnig und trocken. Die Temperaturen erreichen 13 bis 19 Grad. In den Nächten weiterhin teils kräftige Schauer und Gewitter an Nord- und Ostsee sowie einzelne Schauer an den Alpen, die allerdings abklingen. Gebietsweise klart es auf und stellenweise bildet sich Nebel. Die Temperaturen sinken auf 9 bis 2 Grad. Die Woche beginnt mit einigen Auflockerungen, sonnigen Abschnitten und unterschiedlicher Bewölkung.
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